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1: Hallo und herzlich willkommen zur Montagsausgabe mit uns durch den Feierabend hier beim Förderradio mit mir, dem Bernd. Am Mikrofon und auch leider, ja, die einzige Sendung, die ich in dieser Woche machen werde. Morgen habe ich keine Zeit und dann habe ich schon wieder Wochenende und da möchte ich mich dann auch ganz gerne erholen. Brauche ich unbedingt, da habt ihr sicherlich auch Verständnis für. In dieser Stunde habe ich tolle Songs rausgesucht, ein bisschen schmusig, ein bisschen rockig. Also für jeden was dabei, starten wollen wir jetzt mit den Hooters und dem Titel All Your Zombies. Und ich wünsche euch jetzt einfach mal viel Spaß und Erholung in dieser Stunde.

Ja, in dieser Sendung sind wir eigentlich recht ruhig gestartet. Im Mittelteil wurde es doch recht heftig, rockig. Aber jetzt gibt's wieder Kuschelmusik. Das war jetzt Gary Moore, Still Got the Blues. Und jetzt kommt Ben E. King, Stand By Me.

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Und wir kommen jetzt zum Wetter. Heute Morgen sind wir ja mit 5 Grad gestartet, grau und grau um die Mittagszeit. Kam Wind auf und hat auch quasi die Wolken weggepustet. Da ließ sich die Sonne auch endlich mal wieder sehen. Aber der Wind, der war auch ganz kräftig am Wehen.

Zum Abend hin kühlt das bis auf 4 Grad ab und morgen am Dienstag ziehen Vormittagsschauer durch. Auch nachmittags fällt Regen. Es weht ein böig auffrischender Wind, so zwischen 30 und 55 km/h aus westlicher Richtung. Und die Temperaturen erreichen leider nur 11 Grad. Ja, wie wird's zum Wochenende hin? Das kann ich euch schon mal so grob verraten. Also in den nächsten Tagen Regen, Regen, Regen. Macht das Beste draus. Also wenn ihr mit dem Bollerwagen am Donnerstag unterwegs seid, nehmt einen Regenschirm mit oder eine Regenjacke oder trinkt einfach so viel, dass euch das alles scheißegal ist. Ja, habe ich jetzt gar nicht gesagt. So, musikalisch geht es jetzt weiter mit Madonna.

Und das war Bon Jovi mit Keep the Face. Und das war's jetzt auch schon wieder mit der Sendung mit uns durch den Feierabend hier beim Förderradio mit mir, dem Bernd, am Mikrofon. Leider auch die einzige und letzte Sendung in dieser Woche. Ich habe morgen keine Zeit, wie erwähnt, und dann habe ich Wochenende und da möchte ich mich noch ein bisschen erholen. Wenn euch die Sendung gefallen hat, abends 0 Uhr bis 1 Uhr in der Früh könnt ihr die Wiederholung hören. Einfach einschalten und entspannt zuhören. Ich spiele jetzt den letzten Song, genau, Tina Turner, We Don't Need Another Hero. Und damit verabschiede ich mich jetzt. Ich wünsche euch ein schönes Wochenende, auch wenn das Wetter nicht ganz so toll werden soll, aber machen wir das Beste draus. Wir sind der Norddeutsche. Uns haut nichts um. Ne? Also, in diesem Sinne, macht's gut da draußen. Bis nächste Woche, Montag.

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3: So ist es. Montagabend und die Woche. Tja, die Woche nimmt kein Ende. Wir lassen es. Auf jeden Fall sind wir richtig bei euch. Heute Abend 19 Uhr mitteleuropäische Zeit und wir haben wieder Dr. Music. Und heute spielt Dr. Music Film und Filmsongs und aus großen Filmgeschichten, aus Kinogeschichten, aus TV-Geschichten, aus was auch immer. Alles, was mit Film zu tun hat heute. Das ist unser Credo heute. Ja, und dann schauen wir mal, was wir da, wo ihr bei einem Film vielleicht ja sehen könnt. Sehen wir mal, was das sonst alle im Film wichtig war. Also auch Spezialsongs, die vielleicht im Hintergrund ein bisschen liefen. Was auch immer. Ihr werdet auf jeden Fall gespannt sein, was da alles an Filmmusik gibt. Ja, der eine oder andere hat es vielleicht vergessen. Wie auch immer. Oder kann es nicht mehr damit zusammenbringen. Wir helfen euch nach, deswegen die nächsten zwei Stunden heute Filmhits at its best. Und wenn ihr wissen wollt, dürft ihr euch gerne heute auch ein bisschen beteiligen über unsere Wunsch-Rußbox, die mache ich gleich auf. Und das geht über www.förde-radio.de und da klickt ihr das Ding einfach an und dann schickt ihr mir einfach eine Mail bzw. eine Nachricht und dann schauen wir mal, was wir tun können für euch heute Abend. So, und das Ganze könnt ihr auch mit über eine Mailadresse machen und die heißt jan@förde-radio.de. So, ich denke einfach, wir starten mal in die erste Stunde mit einem Klassiker von 007, ja, The Living Daylight. Das ist Aha aus dem gleichnamigen Film The Living Daylight. Wie ist es? 007, The

In der Vorbereitung der Sendung haben wir natürlich sehr stark natürlich ein bisschen geschaut auf interessante Filmmusiken und wir sind eigentlich immer beziehungsweise wir haben unsere Crew hat natürlich immer darüber nachgedacht, Filmmusiken praktisch aus Filmen rauszukristallisieren. Aber es gibt auch den anderen Weg herum. Musik wurde dann eben praktisch genommen, die man hatte, und dann in den Film integriert. Also es wurde nicht nur mal spezielle Musik geschrieben für einen Film, sondern auch den anderen Weg herum. Oder es wurden Filme beziehungsweise gedreht in praktisch Verbindung mit der Kreation der Filme, mit der Musik. Sehr, sehr interessant. Und deswegen haben wir heute also ein ganz, ganz breites Repertoire. Es wurden natürlich auch Songs geschrieben mit dem entsprechenden Song, der natürlich dann im Hintergrund mit der Musik zusammen agierte. Und da haben wir zum Beispiel einen ganz großen Vertreter dessen. Und ihr kennt ihn alle aus den 80ern. Das ist Mr. Michael Jackson. Und der hat natürlich auch Filme gedreht. Ja, und dann natürlich Thriller. Und natürlich aus dem gleichnamigen Film. Hier ist er, Film und Musik identisch. Hier ist er.

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1: So ist es heute und morgen und übermorgen und übermorgen. So, jetzt haben wir was. The King of Wishful Thinking, Go West. Und das war natürlich aus dem legendären Film Pretty Woman.

Also gibt es unzählige Songs, die dazu geführt haben, erst später auch in die Filme es zu schaffen. Da habe ich auch nachher ein paar interessante Geschichten. Und natürlich welche, die erst eigentlich im Laufe des Filmes sich herausgespielt haben. Da war der darunter. Das heißt Total Recall. Ja, der kennt ihr den auch. Und die Gruppe ist The Sound. Und die haben Total Recall aufgenommen, den Sound. Und der wurde in den Film eingespielt, wurde aber nachher nochmal neu gemacht. Und das kann man mal aus. Hier ist er, aus Total Recall. Natürlich mit dem einzigen wahren Total Recall.

Ah, der Sound von Total Recall. So, das haben wir einen ganz großen Schritt Richtung 70s. Und da haben wir Musik gehabt, die in den Filmen ganz, ganz eine wichtige Rolle gespielt haben. Warum? Weil sie praktisch dann auch den Namen Intus hatten. Und dann haben die Bee Gees einen ganz großen Wurf gemacht mit ihren Songs, die natürlich die Disco-Szene damals hoch und runter gespielt wurden. Und in der zweiten Auskopplung aus ihrem dritten Album haben sie Staying Alive gemacht. Und das war natürlich auch aus dem Film Staying Alive.

Ja, aber von Bee Gees habe ich noch eine Dame, die damals war sie Country-Szene. Ich kam aber für einen Film wahnsinnig nochmal einen Schritt zurück gemacht hat und hat das Ding einfach nochmal aufgenommen. Das war der Film in den 80ern, Anfang der 80er, 81. Der heißt 9 to 5. Und Dolly Parton hat damals diesen Song da aufgenommen. Auf.

und das weg. So, jetzt haben wir noch einen ganz interessanten Verfechter der guten Musik aus den 70ern. Das ist The Sticks. Und die haben damals einen Song aufgenommen, das ist der Mr. Roboto. Und der Film war ich angelehnt an den Film mit Charlie Chaplin. Ja, der Außerirdische, würde ich mal sagen. Und war ganz, ganz, ganz wichtig. Und der sogar eine Eigenkreation übernommen hatte, indem sogar Charlie Chaplin damals bei der Einführung des Songs sogar noch ein bisschen was mitgeholfen hatte. Und ja, aus dem gleichnamigen Film Mr. Robotics.

gerade Film mit Charles Chaplin, damals war natürlich moderne Zeiten aus dem Jahr 1936, wo er damals den Fließbandarbeiter gespielt hat, der immer höher kam und aus diesem Drama ausgestiegen ist. Und da hat Styx dieses Robotics geschrieben. Ja, jetzt kommen wir zu einer Band, die, ich will jetzt mal ein bisschen Hintergrund, die durch einen kuriosen Zufall dazu gekommen sind. Die waren damals in den 80er Jahren sehr, sehr unbekannt. Und hatten aber das Glück, durch einen interessanten Winkel, einen Zaumfall, Musik zu machen für einen Film, der eigentlich für Furore sorgte. Und das war damals The Breakfast Club. Und angefangen haben sie auch mit Life and Kicking. Aber das war nicht der Song, der eigentlich sie da vorangebracht hatte, sondern eigentlich dieser hier. Don't you forget about me. Simple Minds waren das natürlich. Und die aus dem gleichen Film. The Breakfast Club.

Tja, wenn wir schon Anfang der 80er Jahre waren, gab es nämlich unzählige Filme, wo viel, viel Musik verarbeitet mit und sogar richtige Musikfilme gedreht worden sind. Die gab es aber schon, ja, Ende der 70er war es, wie gesagt, auch schon, aber 80er. Das war natürlich so ein bisschen der Neustart. Unter anderem Kenny Loggins, und der war natürlich auch ein extremer Musiker für Filme, für unzählige. Ich habe mir mal einen rausgekriegt. Das ist natürlich der legendärste von Footloose mit dem gleichen Namen. Footloose ist Kenny

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1: Und natürlich nach Footloose hat Kenny Loggins den super Blockbuster damals Musik geschrieben. Top Gun natürlich. Und jetzt habe ich nicht Top Gun habe ich drin. Nein, ich habe den Hit, den er an Second Place hatte. Das ist Playing with the Boys. Das ist aus der Filmszene damals, wo die Jungs am Beach unten Volleyball gespielt haben.

Tja, und von Kenny Loggins gehen wir rüber zu Survivor. Die haben auch unzählige Songs geschrieben für ganz, ganz viele Filme. Und dann natürlich die ganze Rocky-Reihe haben sie natürlich wahnsinnige. Aber ich denke mal, wir haben auch mal einen rausgepickt von den Jungs, die natürlich damals einen legendären Film untermalt haben. Und das ist Burning Heart von Survivor aus Rocky. Das war Rocky 4. Und das war der Kampf gegen Draco, gegen den Sowjetkämpfer. Der gar kein Sowjet, der war Schwede.

Jetzt kommen wir zu einer Dame, die eigentlich also Filmsongs gebucht hat wie keine andere, aber doch durch ihre Ausstrahlung, durch ihre Aura, durch ihre Stimme, natürlich auch durch ihre Authentizität. Hier ist sie, Tina Turner. Und also für James Bond, GoldenEye, den Song aufgenommen. Und wir hören sie später nochmal nach einem anderen.

Hasek? Die Dame. So, jetzt haben wir einen Song, der wahnsinnig viel für Furore gesorgt hat. Weil er polarisiert hat. Weil er das wiedergespiegelt hat, was damals wirklich aktuell war. Und weil er aus einem Film kam. Das ist Coolio mit Gangster's Paradise. 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

So, nach Coolio und Gangsta's Paradise kommen wir zu einem Song, der für Furore gesorgt hat, aber nicht, weil er in dem Film vorkam, sondern weil er einfach den Film nochmal hochgepusht hat, obwohl eigentlich der Song schon schon in den 70ern gedreht worden ist und der Song wurde dann nochmal in den späten 80ern nochmal aufgenommen in die Filmszenen rein und hat den dann nochmal gepusht. Die Rede ist von Platoon, diesem Antikriegsfilm. Und der Song ist natürlich The Fortune Son von Creedence Clearwater Revival.

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1: Und übermorgen auch. Ohne diesen Song wäre der Film, glaube ich, in keinster Weise so erfolgreich geworden. Born to be Wild natürlich. Und Steppenwolf. Und ihr hört den Song und ihr wisst, wo es gerade geht. Hier ist

So, jetzt kommen wir zum Song, der damals schon, wo rauskam, für Furore gesorgt hat. Das ist das Original von The Animals. Und das ist The House of the Rising Sun. Das war damals schon Kult. Ich glaube, wenn keiner Gitarre spielen konnte, aber den Song, den hat, glaube ich, jeder auf der Gitarre dann hoch und runter gespielt. Tja, und einige Jahrzehnte später hat jemand namens The White Buffalo das Ding nochmal neu aufgenommen. Und das Ding war dann ein Riesenhit, weil es natürlich auch in einem legendären Film war über die legendärste Motorradgang.

Wahnsinnstyp, The White Buffalo, ist Zeb Aaron Smith, heißt der Typ. Und wie gesagt, Sons of Anarchy war es natürlich. Und California Connection war das natürlich auch noch. Er hat wahnsinnig viele Songs geschrieben. Und um euch mal so eine Hommage zu geben, seinen letzten Titel, den er für Sons of Anarchy gespielt hat, Come Join in the Murder, wurde während dem Film in 7,5 Minuten 44.000 Mal gedownloadet innerhalb, wie gesagt, der ersten 7 Minuten. Wahnsinn. Ja, das war er. Und jetzt haben wir einen Song, der auch für Furore gesorgt hat, obwohl man gar nicht so viel gesungen hat. Aber der Song selber von Vangelis aus dem Paradies, Conquest of Paradise.

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1: So, jetzt kommen wir zu einem Song, der, ja, ich weiß nicht, polarisiert, einfach unter die Haut geht. Ja, es drehte sich um den Song von Wiz Khalifa, See You Again. Und der hat natürlich den Film nochmal wahnsinnig gepusht, natürlich von The Furious und The Fast and the Furious Teil 7. Warum? Ihr wisst alle, natürlich den Tod von Paul Walker und in der Abschlussszene, wo Paul Walker natürlich sich verabschiedet von seinem besten Freund, kommt natürlich dieser Song See You Again. Und der hat das Ganze nochmal wahnsinnig hochgepusht in dieser Sendung und hat natürlich eine riesen Lücke hinterlassen. Nicht nur das, sondern den Menschen als sich und natürlich auch in diesem Film The Fast and the Furious. Und der wird, glaube ich, immer verbunden sein damit. Und deswegen ist das ein Bombast-Song, der immer damit verbunden ist. See You Again von Wiz Khalifa. Ein Featuring Charlie Puth.

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1: Genau, heute mit dem Special natürlich rund um Filmmusiken und Film, ja, Musik, die, ja, Musik erst richtig in den Film reingebracht worden ist, beziehungsweise den Film vielleicht eben zum dem Film gemacht hat, der er geworden ist. Ja, und es gibt natürlich Filme und Musik, die so vereint miteinander sind wie keine andere, haben wir ja gerade schon gehört. Aber das ist natürlich eine, ja, ich würde nicht sagen eine Serie. Es gibt aber einen Film, der wahnsinnig polarisiert hat. Nicht, weil es um ein Problemchen geht in unserer Gesellschaft. Nein, weil der Film auch wahnsinnig auch aufgeklärt hat und natürlich auch unter die Haut ging. Genauso wie der Song dazu, passend dazu. Die Name ist von The Streets of Philadelphia. Und der Songwriter ist kein geringer als Bruce Springsteen. Und hier kommt er.

aus dem gleichnamigen Film An Officer and a Gentleman. Ja, wahnsinniger Start einer super Karriere von natürlich einem

St. Elmo's Fire John Parr. Ja, ich habe gerade geschrieben, welche Schauspieler waren das? Natürlich Richard Gere. Warte mal, es war 1982, kam dieser Film raus und war natürlich wahnsinnig interessant, weil natürlich auch die zwei Seiten von Menschen polarisiert hat. Und Deborah Weir war damals die Frau an seiner Seite und Louis Gossett Jr. natürlich sein Ausbilder. Und David Caruso, das war der Freund von ihm, der ihn gespielt hat, der sich damals dann auch das Leben genommen hatte. Und wenn ihr David Caruso irgendwie vielleicht kennt, ich mache euch mal so klein, Miami CSI, der ist Caruso. Und der hat damals den gespielt, 1982. Tja, so schließt sich der Kreis. So, jetzt kommen wir zu einem Film, Song, den, ich weiß nicht, ob man Film nennen kann, aber man hat eine Werbefilm. Damals in den frühen 80ern hat einen Song gesucht und ist fündig geworden bei einer Dame. Kate Yanai mit Summer Dreaming. Und ich glaube, ich kann es nicht sagen. Der Bacardi ist auf jeden Fall immer mit diesem Song verbunden. Summer Dreaming. Und da haben sich irgendwie zwei gefunden. Und über Jahre hinweg

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1: Wattenradio, genau. Wir sind Förderradio. Und heute, wie gesagt, geht es um Filmmusik. Und natürlich Musik, die in den Filmen sehr spektakulär war und sehr interessant war. Und natürlich vieles, vieles aus den Filmen herausgeholt hat. So eine Serie, die ja wahnsinnig, ja, anders kann man nicht sagen, polarisiert, auch wenn ich das Wort wiederhole, polarisiert hat wie keine andere. In den 80er Jahren, von 1984 bis 89, wurde sie ausgestrahlt. Und es war die legendäre Serie Miami Vice. Ja, und warum war diese Serie so polarisiert? Weil sie einfach Stilikonen natürlich nicht nur in der filmischen Sequenzen damals herausgebracht hatte. Nein, weil vieles auch erneuert wurde, auch neu kreiert wurde. Ob das jetzt Mode war oder ob das jetzt Sequenzen in den Filmen waren oder, und das ist natürlich das große, Musik. Ich glaube, es gab keine größere Sendung, wo so viel Musik gespielt wurde, die dann auch in den Charts verhaftet war und natürlich auch zum Durchbruch für den einen oder anderen Singer-Songwriter geführt hat. Und deswegen haben wir heute einen Song rausgepickt aus dieser Serie, die wie keine andere verhaftet ist an diesen Filmszenen. Und ihr wisst alle, wenn ich diesen Song anspiele, dann passt das einfach wie die Faust aufs Auge zu Miami Vice. Und die Rede ist natürlich von unserem legendären Phil Collins und In Dear Tonight.

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1: Ja, ich glaube, ihr seid alle mit dem Cabrio jetzt Miami gefahren. Offen und durch die Nacht mit der Sonnenbrille auf, wahrscheinlich. In sogenannten California Ferrari. Ja, na, wohl geträumt. Das war natürlich da, wie gesagt, aus Miami Vice. So, jetzt kommen wir zu einem Film, einer Trilogie, genau. Und da war auch wahnsinnige Musik drauf. In Teil 1 war dieser Hit, The Neutral Dance, der absolute Brecher. Genau. Gab es einige Szenen, wo der Song da rein verfrachtet wurde. Das war Anfang der 80er Jahre. Aus dem legendären Film Beverly Hills Cop 1. Aber ein Song, der blieb dann noch ein bisschen mehr verhaftet. Und der wurde dann von einer Dame geschrieben, Patti LaBelle. Und die hat damals schon eine ganz gute Karriere gefunden, aber durch den Film nochmal einen knalllosen Sprung nach vorne. Und die hat dann gesagt, hey, this is my new attitude. Und der war im Teil 2 aus dem Jahre 84.

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3: So, gleich habe ich für Manneke. Lieber hier, zumindest in deutschsprachigen Raum. Und American Bottles. Lieber in den Staaten. Nothing's gonna stop us now. Das war die legendäre Schaufensterpuppe, vielleicht erinnern wir euch noch, die dann zum Leben erweckt wurde.

Lass es gerade stop us now. Das sage ich auch nochmal. Nichts stoppt das. Stoppt uns. Ja, und doch die Zeit. In 2 Stunden sind schon wieder fast rum. Und ist natürlich ein bisschen schade. Wir haben noch so viele Songs und so viele interessante Geschichten zu den entsprechenden Songs bei uns hier. Und wir können sie alle nicht spielen. Aber ich verspreche euch, wir werden die ein oder andere Sendung nochmal machen, wo wir vielleicht den einen oder anderen Song doch noch mit einbauen. Mit interessanten Songs aus interessanten Filmen. Es ist ein Wahnsinn und die Geschichten nehmen ja kein Ende. Also wir werden das auf jeden Fall fortführen. Und ich habe da schon einige Mails von euch bekommen. Und die freuen sich dann schon auf den Part 2 oder Part 3, wie auch immer. Jetzt habe ich noch einen Song. Auch aus einer gleichnamigen Serie. Ich singe Sledgehammer von Peter Gabriel. Und es gab eine Serie, Sledgehammer, vielleicht erinnert ihr euch, so eine Slapsticks-Geschichte aus den 80ern, also Ende der 80er war das schon, 86 bis 88. Auf ABC lief das damals und bei uns bei RTL Plus 88 bis 89. Ja, Achtung. Und da wurde alles auf den Korn genommen und es ging eigentlich um einen Polizisten, der mit einer Riesenwaffe rumläuft. Und er hat so ein bisschen an Dirty Harry, aber auf Slapstick gemacht. Tja, und da ist die Musik aus dieser Serie mit Peter Gabriel. Tja, mit diesem tollen Song verabschiede ich mich in Feierabend. Sag euch noch einen wunderschönen Montagabend. Genießt ihn. Und ansonsten gibst du mich dann am Mittwoch wieder auf die Ohren. Mit der Hörzeit, aber ja, lasst euch gespannt sein. Mit der Hörzeit am Mittwoch. Und ansonsten morgen früh sind wir weg und guten Morgen für das Radio. Und uns ausgesuchten Songs zu wach werden. Ja. So, und ich sage einfach nur noch bis dann, sagt tschüss, Jan. Und bloß ganz Stress für euch. Bis dann.

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1: Hallo und herzlich willkommen zur Montagsausgabe mit uns durch den Feierabend hier beim Förderradio mit mir, dem Bernd. Am Mikrofon und auch leider, ja, die einzige Sendung, die ich in dieser Woche machen werde. Morgen habe ich keine Zeit und dann habe ich schon wieder Wochenende und da möchte ich mich dann auch ganz gerne erholen. Brauche ich unbedingt, da habt ihr sicherlich auch Verständnis für. In dieser Stunde habe ich tolle Songs rausgesucht, ein bisschen schmusig, ein bisschen rockig. Also für jeden was dabei. Starten wollen wir jetzt mit den Hooters und dem Titel All Your Zombies. Und ich wünsche euch jetzt einfach mal viel Spaß und Erholung in dieser Stunde.

Ja, in dieser Sendung sind wir eigentlich recht ruhig gestartet. Im Mittelteil wurde es doch recht heftig, rockig. Aber jetzt gibt's wieder Kuschelmusik. Das war jetzt Gary Moore, Still Got the Blues. Und jetzt kommt

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Und wir kommen jetzt zum Wetter. Heute Morgen sind wir ja mit 5 Grad gestartet, grau und grau um die Mittagszeit. Kam Wind auf und hat auch quasi die Wolken weggepustet. Da ließ sich die Sonne auch endlich mal wieder sehen. Aber der Wind, der war auch ganz kräftig am Wehen. Zum Abend hin kühlt das bis auf 4 Grad ab. Und morgen am Dienstag ziehen Vormittagsschauer durch. Auch nachmittags fällt Regen. Es weht ein böig auffrischender Wind, so zwischen 30 und 55 km/h aus westlicher Richtung. Und die Temperaturen erreichen leider nur 11 Grad. Ja, wie wird's zum Wochenende hin? Das kann ich euch schon mal so grob verraten. Also in den nächsten Tagen Regen, Regen, Regen. Macht das Beste draus. Also wenn ihr mit dem Bollerwagen am Donnerstag unterwegs seid, nehmt einen Regenschirm mit oder eine Regenjacke oder trinkt einfach so viel, dass euch das alles scheißegal ist. Habe ich jetzt gar nicht gesagt. So, musikalisch geht es jetzt weiter mit

Und das noch. Bon Jovi mit Keep the Face. Und das war's jetzt auch schon wieder mit der Sendung mit uns durch den Feierabend hier beim Förderradio mit mir, dem Bernd. Am Mikrofon leider auch die einzige und letzte Sendung in dieser Woche. Ich habe morgen keine Zeit, wie erwähnt. Und dann habe ich Wochenende und da möchte ich mich doch ein bisschen erholen. Wenn euch die Sendung gefallen hat, abends 0 Uhr bis 1 Uhr in der Früh könnt ihr die Wiederholung hören. Einfach einschalten und entspannt zuhören. Ich spiele jetzt den letzten Song, genau, Tina Turner, We Don't Need Another Hero. Und damit verabschiede ich mich jetzt. Ich wünsche euch ein schönes Wochenende, auch wenn das Wetter nicht ganz so toll werden soll. Aber machen wir das Beste draus, wir sind der Norddeutsche. Und es haut nichts um. Ne? Also, in diesem Sinne, macht's gut da draußen. Bis nächste Woche, Montag.

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